0: Wie soll ich in den Palast kommen? Wie Sie sehen, wie sprechen?
1: Mir noch so einen Schurken auf die Nase setzen wie den Pedrillo. So einen Gaudieb, der Tag und Nacht nichts tut, als nach meinen Weibern herumzuschleichen. Hätte er sich nur beim Basse nicht so eingeschmeichelt, er sollte den Strick längst um den Hals haben.
2: Nun, wie steht's, Osmin? Ist der Basse noch nicht zurück?
1: Sieh selber nach, wenn du's wissen willst, verwünschter Schmarotzer!
2: Was hab ich dir nur getan? Lass uns doch einmal Friede machen.
1: Frieden? Mit dir? Drosseln möchte ich dich.
2: Aber sag nur, warum? Warum?
1: Warum? Weil ich dich nicht leiden kann.

0: Was bist du für ein grausamer Kerl? Und ich hab dir nichts getan.
1: Du hast ein Galgengesicht, das ist genug. Es geköpft, dann erhangen, dann geschmiss, auf Hals gestangen, dann verbrannt, dann gebunden, getaucht, zuletzt geschunden. 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
0: Geh nur, verwünschter Aufpasser! Es ist noch nicht aller Tage Abend.
2: Pedrillo! Guter Pedrillo!
0: Ach, mein bester Herr! Ist's möglich? Sind Sie's wirklich? Schon verzweifelte ich, ob einer meiner Briefe Sie getroffen hätte.
2: Sag, guter Pedrillo! Lebt meine Constanze noch?
0: Lebt! Und noch hoffe ich für sie. Seit dem schrecklichen Tage, an welchem unser Schiff von den Seeräubern erobert wurde, haben wir mancherlei Drangsal erfahren. Glücklicherweise traf sich's noch, dass der Basse Selim uns alle drei kaufte. Ihre Constanze nämlich, meine Blonde und mich. Doña Constanza ward seine auserwählte Geliebte.
2: Was sagst du?
0: Nun nicht so hitzig. Soviel ich weiß, spielt er noch immer den unerhörten Liebhaber.
2: Wäre es möglich? Wäre Constanze noch treu?
0: Sicher noch, lieber Herr.
2: Guter Pedrillo, mach nur, dass ich sie sehen, dass ich sie sprechen kann.
0: Pfiffig müssen wir das Ding anfangen. Jetzt wird der Basser bald von einer Lustfahrt auf dem Wasser zurückkommen. Ich will sie ihm als einen geschickten Baumeister vorstellen. Denn Bauen und Gärtnerei sind seine Steckenfelder. Aber lieber Herr, halten Sie sich in Schranken. Constanze ist bei ihm. Geschwind, geschwind auf die Seite und versteckt. Der Basser kommt.

Immer noch traurig, geliebte Konstanze? Immer in Tränen? Sieh, dieser schöne Abend, diese reizende Gegend, diese bezaubernde Musik, meine zärtliche Liebe für dich. Sag, kann nichts von allem dich endlich beruhigen, endlich dein Herz rühren? Sieh, ich könnte befehlen, könnte grausam mit dir verfahren, dich zwingen. Aber nein, Konstanze, nein. Dir selbst will ich dein Herz zu danken haben. Dir selbst. Sag, Konstanze, sag, was hält dich zurück?

0: Standhaftigkeit bezaubern mein Herz immer mehr. Wer wollte gegen ein solches Herz Gewalt brauchen? Nein, Konstanze, nein. Auch Selim hat ein Herz. Auch Selim kennt Liebe.
1: Herr, verzeih, dass ich es wage, dich in deinen Betrachtungen zu stören.
0: Was willst du, Petrillo?
1: Dieser junge Mann, der sich in Italien mit vielem Fleiß auf die Baukunst gelegt, hat von deiner Macht, von deinem Reichtum gehört und kommt her, dir als Baumeister seine Dienste anzubieten.
2: Herr, könnte ich so glücklich sein, durch meine geringen Fähigkeiten deinen Beifall zu verdienen?
0: Du gefällst mir. Ich will sehen, was du kannst. Sorge für seinen Unterhalt. Morgen werde ich dich wieder rufen lassen.
1: Triumph, Triumph, Herr! Der erste Schritt wäre getan.
2: Ich habe sie gesehen. Oh, Konstanze, was könnte ich für dich tun? Was für dich wagen?
1: Gemacht, gemacht, bester Herr. Wir wollen sehen, was zu tun ist. Kommen Sie nur mit mir hinein.
3: Wohin?
2: Hinein?
3: Was will das Gesicht?
1: Gemacht, Meister Grobian, gemacht. Er ist in des Wasserdiensten.
3: In des Henkersdiensten mag er sein. Er soll nicht herein.
1: Er soll aber herein.
3: Das will ich sehen.
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0: Zärtlichkeit, Schmeicheln. Hier sind wir in der Türkei. Ich dein Herr, du meine Sklavin.
1: Deine Sklavin? Ich deine Sklavin? Mädchen sind keine Ware zum Verschenken. Ich bin Engländerin, zur Freiheit geboren.
0: Gift und Dolch, nun reißt mir die Geduld. Den Augenblick hinein ins Haus.
1: Nicht von der Stelle.
0: Mach nicht, dass ich Gewalt brauche.
1: Gewalt werde ich mit Gewalt vertreiben. Meine Gebieterin ist die Geliebte des Bassa. Und es kostet mich ein Wort. So hast du 50 auf die Fußsohlen. Also geh.
0: Das ist ein Satan.

0: Nun, Konstanze, denkst du meinem Begehren nach? Der Tag ist bald verstrichen. Morgen musst du mich lieben, oder?
1: Ich werde stets so denken wie jetzt. Dich verehren, ja, aber lieben, nie, nie!
0: Und du zitterst nicht vor der Gewalt, die ich über dich habe?
1: Nicht im Geringsten. Sterben ist alles, was ich zu erwarten habe.
0: Nein, nicht sterben, aber martern aller Arten!